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1: Die Verhandlungen über eine Wehrdienstreform sind auch heute noch ohne Ergebnis. Dabei soll schon morgen eine Einigung präsentiert werden, und zwar nach dem Ministerrat in Salzburg. Die Regierungsparteien haben aber unterschiedliche Modelle für den Wehr- und Zivildienst vorgeschlagen. Lando Norris hat heute den großen Preis von Ungarn gewonnen. Der McLaren-Pilot setzt sich vor Max Verstappen und Kimi Antonelli durch. Es ist der erste Saisonsieg für Norris und McLaren. Die hoch eingeschätzten Ferraris von Charles Leclerc und Lewis Hamilton verpassen als Vierter bzw. Fünfter das Podest. Der Nussensee in Bad Ischl ist ab sofort gesperrt. Ein 35-Jähriger hat dort gestern im stark ausgetrockneten See Kriegsrelikte aus dem Zweiten Weltkrieg entdeckt. Der Entminungsdienst hat heute mit der Räumung des Sees begonnen und dabei rund 200 Kilo Munitions-, Zünd- und Sprengmaterial sichergestellt. Die USA und der Iran setzen ihre Angriffe aus und bemühen sich um Verhandlungen. US-Präsident Donald Trump will der Diplomatie eine Chance geben, berichten US-amerikanische Medien. Der Iran will seine Angriffe aussetzen, solange die USA die ihren unterbrechen, heißt es. Die USA haben ihre Angriffe über das Wochenende eingestellt, nach 13 Nächten in Folge.
2: Uiuiui, da rollt was zu auf Linz. Eine fette Regenwolke, genauso wie auf Wien. Aktuell Richtung St. Pölten, Richtung Wien, Richtung Industrieviertel in Niederösterreich. Eine fette, fette, fette Regenwolke unterwegs. Auch über dem Grazer Becken vereinzelt Gewitter, im Villacher und Klagenfurter Becken ebenfalls. Morgen am Montag wechselhaft, teilweise sehr windig. Eher bewölkt, in der Früh vereinzelt regnerisch in Ober-Niederösterreich, auch in Wien. Stürmische Böen sind möglich. Am längsten sonnig von Osttirol bis ins Südburgenland, dort auch am wärmsten bei 31 Grad.
3: Das ist der Wochenstart und der Blick auf Österreichs Straßen, und es läuft genauso, wie es laufen soll. Gute und vor allem sichere Fahrt.
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5: Am Montag in der Früh, da muss schon was Stärkeres her, um munter zu werden. Deshalb zücken wir unsere Geheimwaffen für müde Montage, und die heißen Mia, Julia und Dream. Spielen wir dir gleich mit Herzblatt. Und davor weckt dich noch unser Lieblingsitaliener Gigi D'Agostino auf mit Another Way. Happy Montag!

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0: Schönen guten Morgen und Happy Montag. Wir starten gemeinsam hinein in eine neue Woche und um die Motivation kümmern uns wir in Form von all deinen Lieblingshits. Also schön, dass wir gemeinsam aufstehen.
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Happy Montag! Schönen guten Morgen! Wir wecken dich heute auf mit all deinen Lieblingshits. Also mach dich ganz in Ruhe fertig für die Arbeit, gönn dir einen ersten Kaffee und lass dich von uns verwöhnen mit den perfekten Beats für deinen Start in den Tag. Let's go!

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klingt der Start in die neue Woche. Hier bei uns auf KRONE HIT Eurodance Express. Nina Schachinger hier. Lass dir dein Frühstück gut schmecken und komm mal ganz entspannt an im Montag. Ich versorge dich mit der passenden Musik und um Punkt 7 gibt es ein kleines Update von meinen lieben Kolleginnen und Kollegen aus der News-Redaktion, sodass du top informiert in den Tag starten kannst. Let's go! Happy Monday, das sind Lucky Twice.

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1: Die Zahl der Zahnimplantate hat sich in Österreich seit 2019 mehr als verdoppelt. Laut einer aktuellen Analyse wurden im Vorjahr rund 245.000 Implantate verkauft. 2019 waren es noch knapp 115.000. Österreich ist damit einer der am stärksten von Implantaten durchdrungenen Märkte in Europa. Austria Wien, Rapid und Hartberg haben sich gestern mit Favoritensiegen in die zweite Runde des ÖFB-Cups gespielt. Die Austria gewinnt das Derby gegen den Wiener Sportclub mit 5:0. Rapid setzt sich bei Wienerberg mit 3:0 durch und Hartberg muss beim 3:1 gegen Imst bis zum Schluss zittern. Wissenschaftler arbeiten derzeit an einer Impfung gegen Bauchspeicheldrüsenkrebs. In den USA wurde ein Impfstoff bereits an 20 Personen mit einem extrem hohen Risiko für die Entwicklung dieser Krebserkrankung getestet. 18 von ihnen zeigen eine spezifische Immunreaktion. Keiner ist innerhalb eines Jahres an Bauchspeicheldrüsenkrebs erkrankt. Die Krankheit wird meist zu spät entdeckt, was die Heilungschancen drastisch verringert. Die Waldbrände in Südeuropa nehmen immer besorgniserregendere Ausmaße an. Mittlerweile sind mehr als 300.000 Menschen auf der Flucht vor den Flammen. Im Südwesten Frankreichs haben sich die Feuer weiter ausgebreitet. Die Flammen sind bis 15 Kilometer an die Grenzen des Großraums der Stadt Bordeaux herangerückt. In Spanien wurden im Großraum Madrid und nahe der Stadt Valencia knapp 75.000 Menschen vorsorglich evakuiert.
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3: Schönen guten Morgen heute am Montag und heute und morgen wettermäßig nochmal durchschnaufen. Es wird nicht ganz so drückend heiß, die Hitzewelle kommt diese Woche nämlich schon. Aber heute und morgen geht's. Teilweise ist es sehr windig, stellenweise sogar im Osten stürmisch. Dazu kommen einige Wolken, teilweise auch mit Regenfüllung. Die meiste Sonne gibt's im Süden Österreichs und das bei 20 bis 31 Grad heute höchstens.
4: Der Blick auf Österreichs Straßen geht knackig und flott. Es gibt nämlich nur eine Meldung in Tirol. Und zwar beim Grenzübergang Kufstein-Kiefersfelden bei der Einreise. Lkw-Blockabfertigung. Deshalb gibt's da Lkw-Stau am rechten Fahrstreifen. Der zieht sich natürlich zurück bis auf deutsche Seite am deutschen Eck. Aber mit dem Pkw kommst du da ganz gut dran vorbei.
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5: Am Montag um kurz nach 7. Also raus aus dem Bett. Wir starten voll motiviert hinein in die neue Woche mit You Not Us und Cascada.

klingt er. Der Wochenstart hier bei uns auf Krone Hit Eurodance Express. Schön, dass wir gemeinsam aufstehen. Ich hau mich dazu zu dir ins Auto auf dem Weg in die Arbeit und versüß dir die Fahrt mit 100% Motivation für deinen Montag. Also happy Wochenstart. Hier kommt Musik aus 1995 von La Bouche. Das ist Be My Lover. 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

Hinein in eine neue Woche. Es ist alles offen, also mach mal das Beste draus, würde ich sagen. Ganz liebe Grüße gehen raus zu dir ins Auto und da wirst du jetzt begleitet von Nova Space. Time After Time. Ursprünglich 1984 erschienen und fast 20 Jahre später hat dann Nova Space die aufgemotzte Version rausgebracht und die war nicht nur ihre Debütsingle, sondern gleichzeitig ihr größter Hit. Schönen guten Morgen, hier kommt Nova Space.

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Punkt 8 gibt's alles, was heute wichtig ist für dich. Also Wetter, Nachrichten und Verkehr, sodass du top informiert in die neue Woche startest. Bis dahin gibt's noch ganz viel Musik für dich zum Aufstehen. Also willkommen im Wake Up Express. Nice, dass du dich heute für Krone Hit Eurodance Express entschieden hast. Mein Name ist Nina Stachinger und ich starte heute mit dir hinein in die neue Woche mit den besten Beats für deinen Montag. Let's go!

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1: Die mit Jahresbeginn eingeführte Teilpension stößt auf relativ geringes Interesse. Im ersten Halbjahr haben nur 313 Personen einen Antrag auf Teilpension gestellt, wie Daten der Pensionsversicherungsträger zeigen. Das Sozialministerium war im vergangenen Jahr noch davon ausgegangen, dass sich rund 10.000 Menschen pro Jahr für die Teilpension entscheiden werden. Die 18-jährige Lili Tagger hat gestern ihren ersten WTA-Titel gewonnen. Die Osttirolerin setzt sich im Finale von Prag gegen die Ukrainerin Daria Snigur in 2 Sätzen durch. Tagger zieht damit zum allerersten Mal in die Top 50 der Welt ein. Die Regierungsparteien ringen offenbar bis zuletzt um eine Reform von Wehr- und Zivildienst. Eine Einigung soll gemeinsam mit einem Entwurf zum Social-Media-Verbot beim heutigen Sommerministerrat in Salzburg präsentiert werden. Darauf deutet schon der Ort für die Zusammenkunft hin. Die Regierung trifft sich in der Schwarzenberg-Kaserne in Wals-Sitzenheim. Gestern wurde allerdings noch bis in den Abend unter Einbeziehung der Koalitionsspitzen verhandelt. Der ukrainische Präsident Volodymyr Zelensky ist heute in Großbritannien zu Besuch. Er ist der erste internationale Gast des neuen Premierministers Andy Burnham. Die beiden werden sich auf einem Marinestützpunkt treffen, um sich über Ausbildungsprogramme für die ukrainischen Streitkräfte zu informieren. Burnham betont, dass die Unterstützung für die Ukraine ungebrochen bleibt.
2: Schönen guten Morgen heute am Montag und heute die aufwendige Frisur vielleicht auslassen und auf ein paar Tage später verschieben, weil heute wird es sehr windig, teilweise auch sogar sehr stürmisch im Osten Österreichs, nicht mehr ganz so heiß. Die Hitzewelle kommt zwar diese Woche, aber heute und morgen noch nicht. Da gibt es Temperaturen zwischen 20 und 30 Grad, teilweise 31 Grad. Einige Wolken dabei, Regen nicht ausgeschlossen, die meiste Sonne im Süden.
3: Hallo zu euch ins Auto, das ist der Blick auf Österreichs Straßen und was für ein herrlicher Montag in den Ferien, denn es gibt nichts zum Aussetzen. Es gibt keine Verzögerungen, deshalb gute und vor allem sichere Fahrt.
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4: Am Montag um 7:45 kann sein, dass der Puls bei dir gerade ein bisschen erhöht ist. Entweder weil du spät dran bist und schon im Büro sitzen solltest oder vielleicht auch, weil du gerade brav am Sporteln bist vor der Arbeit. Wie auch immer, wir haben den perfekten Sound dazu. Hier kommt My Heart Goes Boom. Schönen guten Morgen.

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2: Schönen guten Morgen und willkommen im Wake-Up Express. Schön, dass du mit dabei bist. Ganz egal, ob gerade im Auto, im Büro, auf der Baustelle oder gemütlich im Homeoffice. Krone-Hit Eurodance Express begleitet dich überall hin. Über unsere App, den Stream auf der Website oder ganz einfach via Smart Speaker über die Alexa-Funktion. Wir starten gemeinsam in diesen Montag mit den besten Beats und die kommen jetzt von Hathaway. 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
1: Montag in der Früh, es ist gleich 8:30. Ich wünsche dir eine gute Fahrt und einen erfolgreichen Wochenstart. Die Extraportion Motivation gibt's wie immer von uns. Also du machst einfach alles, was erledigt gehört an diesem Montagmorgen. Und wir machen das, was wir am besten können. Wir kümmern uns um die Musik. Schönen guten Morgen.

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Du kommst in der Früh nur ganz schwer aus dem Bett. 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

0: So hört sich das an, wenn man mitfährt im Wake Up Express. Nice, dass du dabei bist. Du hörst all deine Lieblingshits hier bei uns auf Krone Hit Eurodance Express. Ganz, ganz liebe Grüße zu dir in die Arbeit und schönen Wochenstart.
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1: Die Zahl der Zahnimplantate hat sich in Österreich seit 2019 mehr als verdoppelt. Laut einer aktuellen Analyse wurden im Vorjahr rund 245.000 Implantate verkauft. 2019 waren es noch knapp 115.000. Österreich ist damit einer der am stärksten von Implantaten durchdrungenen Märkte in Europa. Austria Wien, Rapid und Hartberg haben sich gestern mit Favoritensiegen in die zweite Runde des ÖFB-Cups gespielt. Die Austria gewinnt das Derby gegen den Wiener Sportclub mit 5:0. Rapid setzt sich bei Wienerberg mit 3:0 durch und Hartberg muss beim 3:1 gegen Imst bis zum Schluss zittern. Wissenschaftler arbeiten derzeit an einer Impfung gegen Bauchspeicheldrüsenkrebs. In den USA wurde ein Impfstoff bereits an 20 Personen mit einem extrem hohen Risiko für die Entwicklung dieser Krebserkrankung getestet. 18 von ihnen zeigen eine spezifische Immunreaktion. Keiner ist innerhalb eines Jahres an Bauchspeicheldrüsenkrebs erkrankt. Die Krankheit wird meist zu spät entdeckt, was die Heilungschancen drastisch verringert. Der mutmaßliche Angreifer auf den Christopher Street Day in Berlin ist bei einem Polizeieinsatz erschossen worden. Der 21-Jährige soll sich radikalisiert haben und der islamistischen Szene angehören. Bei dem Anschlag am Samstagabend soll er mit einem Auto in einer Menschenmenge gefahren sein. Anschließend wäre er mit einer Stichwaffe, mutmaßlich einer Machete, auf Menschen losgegangen. Eine Frau wurde getötet, 29 weitere Menschen sind verletzt.
2: Schönen guten Morgen heute am Montag und heute kann schon sein, dass man so einen ganz kurzen, ungewollten, unfreiwilligen Marilyn Monroe-Moment hat, wenn man heute im Kleid unterwegs ist, weil es ist heute schon sehr windig im Osten, teilweise sogar stürmisch. Es bleibt heute und morgen noch ein bisschen kühler. So richtig heiß wird es dann ab Mittwoch und dann Richtung Wochenende kratzen wir dann wieder an den 40 Grad, aber wir schauen noch nicht so weit. Heute so maximal 20 bis 31 Grad höchstens.
3: Heizt euch ins Auto, das ist der Blick auf Österreichs Straßen und der verläuft hervorragend. Aktuell gibt es keine Verzögerungen, die länger dauern als 10 Minuten, also einen guten Start in die Woche.
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5: Den hast du hoffentlich heute in flüssiger Form schon intus. Ich steuere jetzt noch die musikalische Variante dazu bei. Liebe Grüße an alle fleißigen Arbeitsbienchen da draußen. Gleich gibt's zum Start in den Arbeitstag die Partyhymne der 2010er schlechthin, Pursuit of Happiness. Und davor gibt's noch Alice DJ mit Better Off Alone. Ich wünsche dir einen super feinen Wochenstart.

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1: Oh ja, so klingt der Sommer hier bei uns auf Kronehit Eurodance Express. Nina Schachinger hier. Ich begleite dich heute hinein in die neue Woche mit einigen absoluten Sommerhits. Jetzt einer aus den frühen Nullerjahren. Ladies and Gentlemen, schönen guten Morgen. Hier kommt Ingrid.

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1: Du hörst uns vielleicht gerade im Auto am Weg zum nächsten Kunden oder auch gemütlich daheim im Homeoffice. Ganz egal, wo du unterwegs bist. Ich bin die Nina und ich begleite dich überall hin mit den besten Beats für deinen Montagvormittag.

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Gleich ist es 10, das heißt, gleich gibt's ein Update aus der Nachrichtenredaktion und bis dahin gibt's natürlich Musik. Ray, David Guetta und Hyperton zum Beispiel fix noch mit dabei bis Punkt und den Start macht jetzt eine absolute Legende. Hier kommt Mr. President mit Jojo Action.

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1: Die mit Jahresbeginn eingeführte Teilpension stößt auf relativ geringes Interesse. Im ersten Halbjahr haben nur 313 Personen einen Antrag auf Teilpension gestellt, wie Daten der Pensionsversicherungsträger zeigen. Das Sozialministerium war im vergangenen Jahr noch davon ausgegangen, dass sich rund 10.000 Menschen pro Jahr für die Teilpension entscheiden werden. Die 18-jährige Lili Tagger hat gestern ihren ersten WTA-Titel gewonnen. Die Osttirolerin setzt sich im Finale von Prag gegen die Ukrainerin Daria Snigur in 2 Sätzen durch. Tagger zieht damit zum allerersten Mal in die Top 50 der Welt ein. Die Regierungsparteien ringen offenbar bis zuletzt um eine Reform von Wehr- und Zivildienst. Eine Einigung soll gemeinsam mit einem Entwurf zum Social-Media-Verbot beim heutigen Sommerministerrat in Salzburg präsentiert werden. Darauf deutet schon der Ort für die Zusammenkunft hin. Die Regierung trifft sich in der Schwarzenberg-Kaserne in Wals-Sitzenheim. Gestern wurde allerdings noch bis in den Abend unter Einbeziehung der Koalitionsspitzen verhandelt. Der ukrainische Präsident Volodymyr Zelensky ist heute in Großbritannien zu Besuch. Er ist der erste internationale Gast des neuen Premierministers Andy Burnham. Die beiden werden sich auf einem Marinestützpunkt treffen, um sich über Ausbildungsprogramme für die ukrainischen Streitkräfte zu informieren. Burnham betont, dass die Unterstützung für die Ukraine ungebrochen bleibt.
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3: Heute wechselhaft, zum Teil sehr windig, teilweise bewölkt und regnerisch. In Niederösterreich, in Wien und im Nordburgenland oder auch in den Bergen in der Obersteiermark teilweise richtig heftig windig. Die meiste Sonne heute zwischen Osttirol und dem Südburgenland. Generell im Laufe des Nachmittags aber immer regnerischer, bis zu 30 Grad heute maximal. Morgen am Dienstag dann sonnig, kaum regnerisch und noch einmal heißer, vereinzelt nur bewölkt.
4: Zu euch ins Auto, das ist euer Verkehrsupdate und die Ferien, die spürt man auch auf Österreichs Straßen. Es gibt nämlich aktuell keine längeren Verzögerungen. Ich wünsche euch eine gute Fahrt.
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5: Nina Schachinger hier, willkommen im Montagvormittag.

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0: Happy Montag und willkommen in der neuen Woche. Ich hoffe, du bist gut reingestartet. Freut mich voll, dass wir dich begleiten dürfen. Jetzt mit ganz, ganz neuer Musik. Aktuell kommt ja super viel neues Eurodanciges raus, was wir natürlich mega finden. Deshalb gibt's jetzt auch jeden Dienstag ab 18 Uhr Neurodance hier bei uns auf Krone Hit Eurodance Express.
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0: Genau so ist es. Und morgen ist es wieder soweit. Und bis dahin gibt's jetzt schon mal einen kleinen Vorgeschmack. Das ist nämlich das neueste Baby von The Bowser. Rausgekommen im Februar diesen Jahres und gleichzeitig sein großer Durchbruch, hat übrigens nichts mit dem deutschen Rapper Bowser zu tun. Um hier gleich ein bisschen Verwirrung zu vermeiden, hier kommen The Bowser, ein norwegisches Trio mit Magnetic.

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Das ist musikalisch ein Top-Level. Da bleiben wir sehr gern, würde ich sagen. Happy Vormittag, Nina Schachinger hier. Ich begleite dich durch den Arbeitstag mit all deinen Lieblingshits und es geht hurtig weiter mit einem Song, der dich so richtig schön durchträgt durch diesen Montagvormittag. Ein absoluter Eurodance-Klassiker und ganz nebenbei übrigens auch der Lieblingssong von unserem Big Boss hier bei KRONE HIT Eurodance Express, dem Thomas. Also Grüße gehen raus, falls du gerade zuhörst, lieber Thomas. Hier kommen Eiffel 65 mit Blue. Happy Wochenstart!

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1: Die Zahl der Zahnimplantate hat sich in Österreich seit 2019 mehr als verdoppelt. Laut einer aktuellen Analyse wurden im Vorjahr rund 245.000 Implantate verkauft. 2019 waren es noch knapp 115.000. Österreich ist damit einer der am stärksten von Implantaten durchdrungenen Märkte in Europa. Austria Wien, Rapid und Hartberg haben sich gestern mit Favoritensiegen in die zweite Runde des ÖFB-Cups gespielt. Die Austria gewinnt das Derby gegen den Wiener Sportclub mit 5:0. Rapid setzt sich bei Wienerberg mit 3:0 durch und Hartberg muss beim 3:1 gegen Imst bis zum Schluss zittern. Die mit Jahresbeginn eingeführte Teilpension stößt auf relativ geringes Interesse. Im ersten Halbjahr haben nur 313 Personen einen Antrag auf Teilpension gestellt, wie Daten der Pensionsversicherungsträger zeigen. Das Sozialministerium war im vergangenen Jahr noch davon ausgegangen, dass sich rund 10.000 Menschen pro Jahr für die Teilpension entscheiden werden. Die Waldbrände in Südeuropa nehmen immer besorgniserregendere Ausmaße an. Mittlerweile sind mehr als 300.000 Menschen auf der Flucht vor den Flammen. Im Südwesten Frankreichs haben sich die Feuer weiter ausgebreitet. Die Flammen sind bis 15 Kilometer an die Grenzen des Großraums der Stadt Bordeaux herangerückt. In Spanien wurden im Großraum Madrid und nahe der Stadt Valencia knapp 75.000 Menschen vorsorglich evakuiert.
2: Regenschauer aktuell im Salzburger Flachgau und Tenningau, im Raum Gmunden oder auch vereinzelt in Niederösterreich zum Beispiel. Aktuell in Ottenflag Regenschauer. Ja, die meiste Sonne hat ja im Süden, zwischen Osttirol und dem Südburgenland, bei 30 Grad maximal. Es wird aber im Laufe des Nachmittags überall immer regnerischer. Morgen am Dienstag sonnig, kaum regnerisch und noch mal heißer. Morgen bis zu 32 Grad und nur vereinzelt bewölkt.
3: Das ist euer Verkehrsupdate, der Blick auf Österreichs Straßen. Das habe ich für euch gecheckt heute Montag und es läuft richtig fein. Momentan gibt es nämlich keine längeren Verzögerungen. Ich wünsche euch eine gute Fahrt.
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4: Kurz nach 11, Nina Schachinger hier mit einem absoluten Banger von Edelweiss. Das ist Bring Me Edelweiss.

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1: Wir genießen den Sommer in vollen Zügen. Hoffentlich nicht wortwörtlich, aber ganz egal, ob du gerade Urlaub hast oder brav am Hustlen bist, wir sorgen für gute Laune in Form von der passenden Musik für deinen Wochenstart. Und gerade so sommerliche Songs sind meistens automatisch gute Laune-Hits. Deshalb einmal Good Vibes zum Mitnehmen für dich von Inna. Hier kommt Sun Is Up.

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1: Ja, so klingt dein Montagvormittag hier bei uns auf Krone Hit Eurodance Express. Um Punkt 12 gibt's ein Update aus der Newsredaktion. Die verraten dir gleich alles, was wichtig ist für deinen Wochenstart. Also Wetter, Nachrichten und Verkehr. Und bis dahin spiele ich dir noch ein paar super feine Scheiben. Nina Schachinger hier. Freut mich voll, dass wir gemeinsam in die neue Woche starten. Hier kommt Alexandra Stan mit Mr. Sexo Beat. Happy Montag!

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1: Die Zahl der Zahnimplantate hat sich in Österreich seit 2019 mehr als verdoppelt. Laut einer aktuellen Analyse wurden im Vorjahr rund 245.000 Implantate verkauft. 2019 waren es noch knapp 115.000. Österreich ist damit einer der am stärksten von Implantaten durchdrungenen Märkte in Europa. Austria Wien, Rapid und Hartberg haben sich gestern mit Favoritensiegen in die zweite Runde des ÖFB-Cups gespielt. Die Austria gewinnt das Derby gegen den Wiener Sportclub mit 5:0. Rapid setzt sich bei Wienerberg mit 3:0 durch und Hartberg muss beim 3:1 gegen Imst bis zum Schluss zittern. Die mit Jahresbeginn eingeführte Teilpension stößt auf relativ geringes Interesse. Im ersten Halbjahr haben nur 313 Personen einen Antrag auf Teilpension gestellt, wie Daten der Pensionsversicherungsträger zeigen. Das Sozialministerium war im vergangenen Jahr noch davon ausgegangen, dass sich rund 10.000 Menschen pro Jahr für die Teilpension entscheiden werden. Die Waldbrände in Südeuropa nehmen immer besorgniserregendere Ausmaße an. Mittlerweile sind mehr als 300.000 Menschen auf der Flucht vor den Flammen. Im Südwesten Frankreichs haben sich die Feuer weiter ausgebreitet. Die Flammen sind bis 15 Kilometer an die Grenzen des Großraums der Stadt Bordeaux herangerückt. In Spanien wurden im Großraum Madrid und nahe der Stadt Valencia knapp 75.000 Menschen vorsorglich evakuiert.
2: Die Regenschauer werden immer mehr und mehr im Salzburger Flachgau, in Oberösterreich, auch in Niederösterreich, teilweise auch in Wien schon eher grau in grau. Dazu recht stürmischer Wind, am längsten trocken und die meiste Sonne heute im Süden bei 30 Grad maximal. Wird aber auch dort im Laufe des Nachmittags regnerischer. Morgen am Dienstag dann sonnig, kaum regnerisch, noch einmal heißer. Dann wieder wirklich ein schöner Sommertag, nur ganz, ganz vereinzelt einmal eine Wolke am Himmel.
3: Das ist der Blick auf Österreichs Straßen, euer Verkehrsupdate. Wir starten in Salzburg, A1 Richtung Salzburg. Bei der Ausfahrt Mondsee braucht ihr im Baustellenbereich eine Viertelstunde länger. Auch in Salzburg auf der B311 in beiden Richtungen bei Gries werdet ihr im Baustellenbereich immer wieder angehalten. Auch da braucht ihr länger. Und in Kärnten A11 Karawankentunnel bei der Ausreise, also nach Slowenien, 20 Minuten Wartezeit. Ansonsten läuft's. Ich wünsche euch eine gute Fahrt.
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3: Eurodance Express. Mahlzeit, Nina Schachinger hier mit Das Modul und Frühlingsgefühle.

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1: Ja, die gibt's jeden Donnerstag hier bei uns auf KRONE HIT Eurodance Express. 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

0: Gleich ist es schon wieder eins. Das heißt, für mich ist es Zeit, Tschüss zu sagen für heute. Es war mir eine Freude, mit dir in die neue Woche zu starten. Hab noch einen super feinen Montag und wir hören uns morgen wieder ab 6 Uhr im Wake Up Express. Bis dahin, mach's gut. Mein Name ist Nina Schachinger. Baba.
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1: Einige Händler nehmen jetzt Klebetattoos für Kinder aus dem Sortiment, nachdem in einem Labortest der Arbeiterkammer Oberösterreich und Greenpeace schädliche Chemikalien gefunden worden sind. Biber, Thalia, DM und Temu haben den Verkauf der betroffenen Produkte gestoppt. Bei Müller, Amazon und Shein waren die getesteten Produkte online nicht mehr auffindbar. Die erst 18-jährige Lilly Tager hat es in die Top 50 der Tennis-Weltrangliste geschafft. Vor einem Jahr war sie noch auf Platz 519, jetzt ist sie Nummer 45. Tager ist die jüngste Spielerin in den Top 100. Nächste Woche spielt sie bei einem Turnier in Warschau. 6 Flugbegleiter sind auf einem Flug von Rom nach Philadelphia erkrankt. Die Maschine musste in Dublin notlanden. Die Crew hat über Schwindel und einen ungewöhnlichen Geruch an Bord geklagt. Die Ursache wird jetzt untersucht. Nach dem mutmaßlich islamistischen Terroranschlag am Rande des Christopher Street Days in Berlin ist ein zunächst festgenommener zweiter Verdächtiger wieder frei. Der Tatverdacht gegen den Mann dürfte sich nicht erhärtet haben. Eine Frau wurde bei dem Anschlag getötet, 29 weitere Menschen wurden verletzt. Der Fahrer ist bei einem Polizeieinsatz gestern Abend erschossen worden.
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3: Die Regenschauer werden immer mehr und mehr, auch in Niederösterreich und Wien jetzt. Noch trocken im Süden Österreichs, zwischen Osttirol über das Südburgenland, auch in der Südsteiermark, dort noch am wärmsten bei bis zu 30 Grad. Auch dort wird es immer regnerischer. Morgen am Dienstag sonnig, kaum regnerisch und noch einmal heißer, nur ganz, ganz vereinzelt einmal eine Wolke am Himmel. Hallo zu euch ins Auto nach Kärnten, A11 Richtung Slowenien, vor dem Karawankentunnel Blockabfertigung. Hier eine halbe Stunde mehr einplanen. Gute Fahrt euch!
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4: Eurodance Express. Daniel Merano hier, servus.

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1: Und mit uns geht alles einfacher. Auch die Montage zum Beispiel. Das kriegen wir easy rum. Mit so einem Hybrid aus Musik hören, arbeiten und regelmäßigen Kaffeepausen. Freue mich sehr, dass du da bist. Und jetzt hören wir Musik. Keanu mit Shimmy Shake. Go.

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1: Auch Montage können cool sein. Man sieht die Kollegen nach dem Wochenende wieder. Da gibt es einiges zu erzählen. Also Fahrt ist bei uns ja eh nicht wirklich. Da passiert immer was. Und das ist auch gut so. Und ich freue mich sehr, dass du da bist. Und machen wir weiter mit viel guter Musik. King Africa habe ich jetzt für dich.

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1: Ein 77-jähriger Wiener ist gestern im norditalienischen Grado ums Leben gekommen, nachdem er einen Herz-Kreislauf-Stillstand erlitten hat, während er im Meer gebadet hat. Seine 28-jährige Enkelin, die mit ihm im Meer war, konnte von Rettungsschwimmern aus dem Wasser gerettet werden. Großvater und Enkelin sind trotz gehisster roter Flagge, die auf gefährliche Badebedingungen hinweist, ins Meer gegangen. Sturm Graz will morgen Abend den Aufstieg in die dritte Runde der Champions League-Qualifikation fixieren. Nach dem klaren 4:0-Sieg im Hinspiel gegen Heart of Midlothian ist die Ausgangslage sehr gut. Trainer Fabio Ingolic warnt aber vor einem Selbstläufer und fordert volle Konzentration. Das Spiel in Edinburgh beginnt morgen um 20.45 Uhr. Bundeskanzler Christian Stocker will nächstes Jahr erstmals illegale Migranten in sogenannte Return Hubs abschieben. In den Zentren sollen abgelehnte Asylwerber bis zu ihrer Abschiebung in die Heimatländer untergebracht werden. Welche Staaten außerhalb der EU für die Rückkehrzentren in Frage kommen, ist noch nicht bekannt. Die heimischen Erdbeerbauern stehen immer mehr unter Druck. Das zeigt eine aktuelle Meldung der Landwirtschaftskammer. Die Ernte ist heuer mengenmäßig eher unterdurchschnittlich ausgefallen, und zwar wegen des Klimawandels. Lange Trockenphasen, starke Temperaturschwankungen und Spätfröste haben den Betrieben zugesetzt.
2: Heute gibt es viel zu berichten beim Wetter. Es ist super stürmisch zwischen Oberösterreich und dem Burgenland. Finde ich immer extrem gruselig, so einen starken Wind. Sonne gibt es auch in Kärnten zum Beispiel. Und dann immer wieder Regen, gerade in Teilen von Wien, Oberösterreich und Salzburg. Dazu unterschiedliche Temperaturen. 18 Grad in Salzburg, 28 in Klagenfurt. In Wien nach dem Regen knappe 20 Grad. In der Nacht wird es dann komplett trocken. Morgen wieder heiß mit ganz viel Sonne. Zwei Meldungen habe ich da. Einmal für Kärntner, 11 Richtung Slowenien. Vor dem Karawankentunnel gibt es Blockabfertigung und 30 Minuten Zeitverlust. Und Tiroler 13 Richtung Brenner, Stau zwischen Matrei und Nößlach. Hier dauert es 15 Minuten länger. Das war's. Gute und sichere Fahrt wünsche ich.
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3: Wir gehen rein in die nächste Stunde. Mein Name ist Daniel Merano. Ich freue mich, dass du am Start bist. Das ist Serb mit Mwaki.

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1: So, und weißt, was wir jetzt machen? Wir machen einen schönen 90er-Block. Also in den nächsten 10 Minuten gibt's Max, Player Hitty und Captain Jack. Also das ist eine ordentliche Partie. Und die hören wir jetzt, und zwar in dieser Reihenfolge. Schön, dass du da bist.
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1: So, ich stelle jetzt einmal eine ganz mutige Behauptung auf. Montage sind geil. Wir können in der Arbeit Musik hören, die Kollegen stehen auf dieselbe Mucke wie du und ja, auch der Chef hört uns fix im Büro. Habt ihr alle einen super Geschmack, sehr gut. Dann mögt ihr jetzt diesen Hit auch, eigentlich schon ein Klassiker, Clubbanger, Martin Solveig mit Hello. Bitteschön.

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2: Aha.

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1: Ein 77-jähriger Wiener ist gestern im norditalienischen Grado ums Leben gekommen, nachdem er einen Herz-Kreislauf-Stillstand erlitten hat, während er im Meer gebadet hat. Seine 28-jährige Enkelin, die mit ihm im Meer war, konnte von Rettungsschwimmern aus dem Wasser gerettet werden. Großvater und Enkelin sind trotz gehisster roter Flagge, die auf gefährliche Badebedingungen hinweist, ins Meer gegangen. Sturm Graz will morgen Abend den Aufstieg in die dritte Runde der Champions League-Qualifikation fixieren. Nach dem klaren 4:0-Sieg im Hinspiel gegen Heart of Midlothian ist die Ausgangslage sehr gut. Trainer Fabio Ingulic warnt aber vor einem Selbstläufer und fordert volle Konzentration. Das Spiel in Edinburgh beginnt morgen um 20.45 Uhr. Bundeskanzler Christian Stocker will nächstes Jahr erstmals illegale Migranten in sogenannte Return-Hubs abschieben. In den Zentren sollen abgelehnte Asylwerber bis zu ihrer Abschiebung in die Heimatländer untergebracht werden. Welche Staaten außerhalb der EU für die Rückkehrzentren in Frage kommen, ist noch nicht bekannt. Die heimischen Erdbeerbauern stehen immer mehr unter Druck. Das zeigt eine aktuelle Meldung der Landwirtschaftskammer. Die Ernte ist heuer mengenmäßig eher unterdurchschnittlich ausgefallen, und zwar wegen

0: ziehen da noch ein paar Regenwolken durch. Es wird jetzt aber deutlich besser. Im Burgenland in Eisenstadt kann es gerade ganz wenig regnen. Bei 25 Grad. Viel Sonnenschein ist da in Kärnten am Start, in Klagenfurt auch 28 Grad. 22 sind es in Bregenz, da so ein Sonnenwolkenmix. Und zwischen Oberösterreich und dem Burgenland ist es super windig zudem. Heute Nacht bleibt es dann aber überall trocken und morgen steht ganz viel Sonnenschein an. Maximal ein paar ganz harmlose Wolkenfelder und über 30 Grad. Drei Meldungen gibt es für Niederösterreicher. Eins Richtung Wien zwischen Alt-Lenkbach und im Knoten Steinhäusel. Stau nach einem Unfall. 20 Minuten dauert es hier länger. Burgenland auf 4 Richtung Wien zwischen Weiden und Neusiedl. Stau nach einem Unfall. Die rechte Spur ist blockiert. 10 Minuten dauert es länger. Und Kärnten A11 Richtung Slowenien. Vor dem Karawankentunnel gibt es Blockabfertigung und eine halbe Stunde Zeitverlust. Das war's. Gute und sichere Fahrt wünsche ich.
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2: Wir schreiben den Montag, den 27. Juli 2026. Daniel Merano hier. Ich freue mich, dass du da bist. Freue dich jetzt auf den Last Ketchup Song.

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1: 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Zum Beispiel diesen Hit hier, Capella.

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1: Sie waren so cool am 90er Festival. Nix verlernt die Partie. Fun Factory sorgen dafür richtig geile Stimmung. Video davon gibt's übrigens in unserer brandneuen gefacelifteten Instagram-Seite. Schau gern vorbei und lass uns ein Abo da. Wir würden uns freuen.

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1: Und den Wenger Boys, die verbinde ich immer so mit Sommerurlaub, mit Strand, Cocktails, über 30 Grad. Ja, die haben auch richtig heiße Banger. Uns taugt's, dann machen wir weiter. Kiss jetzt. Oho.

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1: Asylwerberinnen und Asylwerber in der Steiermark müssen ab sofort neue Verhaltensregeln anerkennen und unterzeichnen. In dem Schriftstück, das beim Ansuchen um Grundversorgung vorgelegt wird, verpflichten sich die Werber zu Anerkennung christlich-abendländischer Leitkultur und westlicher Werte. Außerdem wird darauf hingewiesen, dass internationaler Schutz keinen Anspruch auf einen dauerhaften Aufenthalt in Österreich begründet, so das Land Steiermark am Montag. Bundeskanzler Christian Stocker will nächstes Jahr erstmals illegale Migranten in sogenannte Return Hubs abschieben. In den Zentren sollen abgelehnte Asylwerber bis zu ihrer Abschiebung in die Heimatländer untergebracht werden. Welche Staaten außerhalb der EU für die Rückkehrzentren in Frage kommen, ist noch nicht bekannt. Sturm Graz will morgen Abend den Aufstieg in die dritte Runde der Champions League-Qualifikation fixieren. Nach dem klaren 4:0-Sieg im Hinspiel gegen Heart of Midlothian ist die Ausgangslage sehr gut. Trainer Fabio Ingulic warnt aber vor einem Selbstläufer und fordert volle Konzentration. Das Spiel in Edinburgh beginnt morgen um 20.45 Uhr. Die Buchungslage in den heimischen Hotels ist derzeit durchwachsen. Das zeigt eine aktuelle Umfrage der österreichischen Hotelvereinigung. Während die Nachfrage im Juli und August gut ist, wird insgesamt aber eher kurzfristig gebucht. Laut dem Sprecher der Hotelvereinigung sei die Sommersaison wirtschaftlich noch keine gemähte Wiese.
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0: In Mariazell und auch in Mooslandl in der Steiermark kann es auch immer wieder kurz regnen, genauso wie in Eisenstadt. Da aber zumindest noch angenehme 25 Grad. Morgen wird es viel wärmer als heute. Dazu gibt es viel, viel Sonnenschein und nur harmlose Wolken. Das tut sich auf den Straßen am Montagnachmittag und das war's auch schon wieder. So soll es sein in den Sommerferien. Alles frei, sichere Fahrt.
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2: Mit mir, Daniel Merano, und mit dem Typen, der 360-Grad-Gigs spielt. Richtig. Bunt.

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1: Corona-Hit Eurodance Express, hier der Rhythm für Live. Schön, dass du da bist. Fünfmal probieren sie es, fünfmal klappt es aber nicht, für Schweden beim Eurovision Song Contest aufzutreten. 2018 dann die Auflösung von Alcazar und 2024 stehen sie in Schweden dann auf der Bühne als Interval Act oder auch Pausen Act genannt. Mit ihrem Hit Crying at the Discotheque. Starke Performance und jetzt hier bei uns.

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1: Also ich wäre schwer dafür, dass wir Hathaway die österreichische Staatsbürgerschaft jetzt einfach einmal so geben. Der wohnt ja schon gefühlt eine Ewigkeit bei uns in Österreich, in Kitzbühel. Das wäre schon eine coole Sache. Für uns einer der größten. Freuen wir uns jetzt auf diesen Hit hier.

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1: Asylwerberinnen und Asylwerber in der Steiermark müssen ab sofort neue Verhaltensregeln anerkennen und unterzeichnen. In dem Schriftstück, das beim Ansuchen um Grundversorgung vorgelegt wird, verpflichten sich die Werber zu Anerkennung christlich-abendländischer Leitkultur und westlicher Werte. Außerdem wird darauf hingewiesen, dass internationaler Schutz keinen Anspruch auf einen dauerhaften Aufenthalt in Österreich begründet, so das Land Steiermark am Montag. Austria-Wiens Abwehrchef Alexander Dragovic hat sich gestern beim Auswärtssieg in der ersten Fußball-Cup-Runde gegen den Wiener Sportclub eine leichte Gehirnerschütterung zugezogen. Ob er am Donnerstag im Rückspiel der Conference League-Qualifikation spielen kann, ist noch unklar. Die Kärntner ÖVP will die Rechte von NGOs in Umweltverträglichkeitsprüfungen beschränken. Laut Landeshauptmann-Stellvertreter Martin Gruber verzögern derzeit zu viele Einsprüche von NGOs aus anderen Bundesländern wichtige Projekte. Gruber spricht von Einspruchstourismus und fordert eine Reform. Die Industriellen Vereinigung und die Wirtschaftskammer unterstützen den Vorstoß. Kritik kommt von den Grünen. Im Irankrieg hat es 3 Nächte in Folge keine Angriffe der USA und des Iran gegeben. Neue Verhandlungen zwischen den Kriegsgegnern laufen aber offenbar nicht. Der Iran erklärt heute, dass es derzeit keine Verhandlungen mit den USA gibt.
2: Der Regen hat sich so weit es geht verzupft, vielleicht noch in Bad Mitterndorf und Deutschlandsberg ein paar Regentropfen, genauso wie in Schärding, Rohrbach und Freistadt, aber sonst kommt jetzt auch noch ein bisschen Restsonne durch, bei 22 Grad in Linz und auch in Bregenz, 25 in Eisenstadt. Es ist zwar super windig zwischen Oberösterreich und dem Burgenland, aber morgen wird es dann auch dort sonnig und heiß bis zu 32 Grad. Eine Meldung.

0: Ansonsten läuft's. Gute und sichere Fahrt wünsche ich.
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2: Was geht ab? Daniel Merano hier.

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1: Morgen um 18 Uhr gibt's das nächste Highlight in deinem Eurodance Wochenkalender. Immer am Dienstag das ganz neue Format Eurodance. Und wie du aus dem Namen schon hörst, gibt's immer wieder die neuesten Eurodance-Scheiben der letzten 6 Jahre. Also alles ab 2020. Da gibt's sehr viel gute Musik. Zum Beispiel diesen Hit hier von MK und Crystal mit Dior.

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1: Ja, natürlich auch vielen internationalen Eurodance. Aus der ganzen Welt ist was Gutes dabei. Und ja, auch die Polen haben es drauf. Calbi und Remy zum Beispiel mit Explosion. 2005 kommt der Hit raus, gibt auch immer wieder neuere Remixes, aber da bitte beim Original bleiben. Richtig geile Nummer.

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1: Also Luna, die hat's drauf, die weiß, wie man Hits produziert. Ist auch irrsinnig sympathisch. Wir hatten sie letztens beim 90er Festival im Interview bei uns. Wir mögen sie. Wir mögen ihre Musik. Sie gibt uns immer sommerliche Good Vibes und die können wir eigentlich nie genug haben. Also Luna mit Mambo.

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1: Wegen der Trockenheit und der angekündigten Hitzewelle ist in Salzburg ab morgen wieder ein striktes Verbot für offenes Feuer im Wald und in Waldnähe in Kraft. Das Rauchen und jegliches Feuer anzünden sind damit verboten. Wer dagegen verstößt, muss mit Geldstrafen von bis zu 7.270 Euro oder einer Ersatzfreiheitsstrafe von bis zu 4 Wochen rechnen. Die Frauenfußball-Bundesliga startet am Samstag in die neue Saison. Nach dem Double-Gewinn ist die Wiener Austria der große Gejagte. Abwehrspielerin Katharina Schichtl sagt, man nehme die Favoritenrolle gerne an. Die Regierung hat sich beim Sommerministerrat auf eine Reform der Wehrpflicht geeinigt. Künftig soll der Grundwehrdienst 6+3 Monate dauern. Ebenfalls ausgeweitet wird der Zivildienst, und zwar auf 9+2 Monate. Die Verlängerung um 2 Monate soll zunächst auf freiwilliger Basis erfolgen. Falls sich jedoch zu wenige Stellungspflichtige für den Präsenzdienst melden, soll ein Mechanismus greifen und die 2 Monate obligatorisch werden. Die Bundesregierung plant ein Social-Media-Verbot für Kinder unter 14 Jahren. Ein entsprechender Gesetzesentwurf geht heute in Begutachtung. Betroffen wären Plattformen wie TikTok, Instagram, YouTube und Snapchat. Messenger-Dienste wie WhatsApp sind nicht umfasst. Das Gesetz soll dann im Jänner in Kraft treten.
2: Punktuell minimalste Schauer in Oberösterreich und im Raum St. Pölten. Das ist also nicht mehr das Problem. Der Wind schon noch, aber je weiter es Richtung Abend geht, desto mehr flaut er ab. Morgen Dienstag von Vorarlberg bis Oberösterreich strahlend blau, aber auch sonst nicht wirklich Zwieder. 25 bis 32 Grad, die gehen ja auch noch. Aber ab Mittwoch, da startet die nächste lange Hitzewelle. Hier ist der Verkehrsüberblick für den Montagabend. Wir haben in Salzburg auf der B311 zwischen Bischofshofen und St. Johann im Pongau etwas Stau und eine Viertelstunde mehr Fahrzeit. Gute Fahrt!
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4: So, also ab mit dir aufs Laufband. Die Motivation kommt jetzt. Eine Stunde lang, 18 bis 19 Uhr. Musik, die dich so richtig pusht im Fitnesscenter. Und jetzt laufen wir uns mal ein bisschen warm mit diesem Hit hier von Eric Pritz und Call on Me. Daniel Merano hier, let's go.

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1: Ja, sehr fleißig bist am Laufband. Du gibst weiterhin Vollgas 18 bis 19 Uhr. Das ist diese eine Stunde, in dem es einfach keine Ausreden gibt. Da will ich absolute Motivation. Und du bekommst auch von mir absolute Motivation. Ich habe jetzt für dich Blackpink, The Lawyer und A Daddy DJ. Mein Name ist Daniel Merano, dein Drill Instructor bis 19 Uhr. Viel Spaß beim Pumpen.

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1: Da gibt es ja unterschiedliche Varianten, die Leute zu motivieren. Manche schreien dich an, manche loben dich. Ich werde dich ein bisschen loben, ja, du bist super. Ich werde dich nicht anschreien. Aber ich werde mich darum kümmern, dass die Playlist dich dementsprechend pusht. Musik hören und beim Trainieren macht einfach mehr Spaß und sorgt sich auch für eine bessere Leistung. Und jetzt für dich, Alice DJ.

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1: Die Bundesregierung plant ein Social-Media-Verbot für Kinder unter 14 Jahren. Ein entsprechender Gesetzesentwurf geht heute in Begutachtung. Betroffen wären Plattformen wie TikTok, Instagram, YouTube und Snapchat. Messenger-Dienste wie WhatsApp sind nicht umfasst. Das Gesetz soll dann im Jänner in Kraft treten. Der LASK muss monatelang auf seinen neuen Stürmer Ramiss Harakate verzichten. Der 24-jährige Franzose hat sich im Erstrundenspiel des ÖFB-Cups einen Kreuzbandriss zugezogen. Harakate ist erst im Sommer zum LASK gewechselt. Die Reaktionen auf die von der Bundesregierung präsentierte Reform der Wehrpflicht sind unterschiedlich ausgefallen. Während Bundespräsident Alexander Van der Bellen den Kompromiss begrüßt, zeigen sich die FPÖ und die Grünen ablehnend. Das Rote Kreuz und die Industriellenvereinigung sind zufrieden. Die sozialistische Jugend kritisiert, dass der Wehrdienst de facto verlängert wird, anstatt die bestehenden Probleme anzugehen. Die Lage bei den Waldbränden in Südeuropa bleibt prekär. In Frankreich, Spanien und Italien kämpfen die Einsatzkräfte weiterhin gegen die Flammen. In Spanien warnt der Innenminister vor verfrühtem Optimismus. Die Lage verbessere sich nur langsam. In Frankreich ist die Zahl der Brandherde zwar zurückgegangen, die Brände sind aber noch nicht unter Kontrolle.
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3: Ferlach 30 Grad, die Hälfte davon nur in Ramsau am Dachstein. Ja, solche Temperaturgegensätze, die gibt es jetzt dann länger nicht. Es wird nämlich für alle heiß. Extreme Hitze, aber immer nach Osten zu. Morgen aber noch so ein Warm-up-Tag, so mit 25 bis 32 Grad und ohne Schauer. Hier ist der Verkehrsüberblick für den Montagabend. Wir haben zwei Meldungen, betreffen beide Niederösterreich. A1 Richtung Salzburg. Zwischen Ips und Amstetten nach einem Unfall ist die Überholspur weiterhin blockiert. 10 Minuten mehr Fahrzeit einplanen. Und 20 Minuten mehr ist es auf der A2 Richtung Wien beim Industriezentrum Wiener Neudorf. Da staut es nach einem LKW-Unfall. Da sind auch zwei Spuren blockiert. Gute Fahrt.
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1: Dieser Song erscheint tatsächlich zweimal, also der kommt zweimal raus. In der ersten Version wird die Stimme mit Hilfe künstlicher Intelligenz ein bisschen verändert, klingt aber auffällig nach der Sängerin Georgia Smith. Daraufhin verschwindet der Track von den Streaming-Plattformen und Haven nimmt I Run anschließend mit der Sängerin, die wir jetzt kennen, Caitlin Aragon, neu auf. Und genau diese Version wird zum internationalen Dance-Hit, also hat schon Sinn gemacht, das neu zu machen. Und jetzt für dich, Haven. 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
1: Servus, Daniel Merano hier und ich sage danke für diesen coolen Montag, hat echt Spaß gemacht. Ich fand es auch cool, dass wir so bei diesen Workout Mondays von 18 bis 19 so richtig Gas geben haben, also das ist sicher alles gegeben im Fitnesscenter. Finde ich sehr gut, ich freue mich sehr, dass wir uns morgen wieder hören. In der Früh geht's los mit Nina Schachinger und ich übernehme dann ab 13 Uhr und morgen, gell, ganz wichtig, Neurodance, da spielen wir eine Stunde lang, auch wieder 18 bis 19 Uhr, die aktuellsten Songs der letzten 6 Jahre. Also unbedingt dranbleiben und viel Spaß mit Cascada jetzt. Ciao, Baba, Bussi.

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2: Die Sperre des Nussensees in Bad Ischl ist wieder aufgehoben. Wegen der Trockenheit ist der Wasserspiegel um 5 Meter gesunken. Dabei sind 2 Sprengsätze aus dem Zweiten Weltkrieg freigelegt worden. Der Entminungsdienst hat die Sprengsätze sowie hunderte Zünder, Schrauben und 2 Stielhandgranaten gesichert. Der LASK muss monatelang auf seinen neuen Stürmer Ramiz Harakaté verzichten. Der 24-jährige Franzose hat sich im Erstrundenspiel des ÖFB-Cups einen Kreuzbandriss zugezogen. Harakaté ist erst im Sommer zum LASK gewechselt. Die Reaktionen auf die von der Bundesregierung präsentierte Reform der Wehrpflicht sind unterschiedlich ausgefallen. Während Bundespräsident Alexander Van der Bellen den Kompromiss begrüßt, zeigen sich die FPÖ und die Grünen ablehnend. Das Rote Kreuz und die Industriellenvereinigung sind zufrieden. Die sozialistische Jugend kritisiert, dass der Wehrdienst de facto verlängert wird, anstatt die bestehenden Probleme anzugehen. Die heimischen Erdbeerbauern stehen immer mehr unter Druck. Das zeigt eine aktuelle Meldung der Landwirtschaftskammer. Die Ernte ist heuer mengenmäßig eher unterdurchschnittlich ausgefallen, und zwar wegen des Klimawandels. Lange Trockenphasen, starke Temperaturschwankungen und Spätfröste haben den Betrieben zugesetzt.
3: Also schauermäßig ist gar nichts mehr da. Dieses 5 Tröpfel, da, was da runterkommen unterhalb von Zettel, das ist wirklich nicht der Rede wert. Wind ist schon noch ein bisschen ein Thema, aber je weiter es Richtung Nacht geht, desto mehr flaut er auch ab. Morgen strahlend blauer Himmel von früh bis spät zwischen Oberösterreich und Vorarlberg, aber auch sonst nichts wieder, die eine oder andere Quellwolke. Ja mein Gott, bei 25 bis 32 Grad, das geht ja noch, gell? Das ist ja noch nicht so richtig, richtig heiß. Die 35 Grad und dann auch mehr, die kommen ab Mittwoch konstant jeden Tag. Hier ist der Verkehrsüberblick für den Montagabend. Niederösterreich A2 Richtung Wien beim Industriezentrum Wiener Neudorf. Da staut es nach einem LKW-Unfall, da sind 2 Spuren blockiert. 20 Minuten mehr einplanen. A1 Richtung Salzburg zwischen Ypsilon am Stetten-Ost, Unfallstelle geräumt, der Stau hat sich aufgelöst. Steiermark A9 Richtung Slowenien, der Kleinalptunnel ist über Nacht gesperrt wegen einer Baustelle. Es ist aber eine Umleitung eingerichtet. Gute Fahrt!
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